0: Zahlen bei ich so gut kann. Stimme doch zu, wer ist der Mann? Jo, wer ist da?
1: Ja, ja.
0: Ich bin da.
1: Ja, ja.
0: Ja, wer ist da?
1: Ja, ja.
0: Ich bin der Cory, Baby, grüß mich mal. 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

0: Hallo, Kate Monster.
1: Du machst mein Lied kaputt.
0: Oh, sorry, Tricky wollte das nicht.
1: Würdest du mal eine Minute lang die Klappe halten, damit ich das hier zu Ende bringen kann?
0: Okidoki.

0: Sei nicht so verklemmt, Kate Monster.
1: Nein, wirklich. Du bist ein Schwein. Normale Leute sitzen nicht zu Hause und schauen sich im Internet Pornos an.
0: Boah.
1: Was?
0: Du hast ja keine Ahnung. Bereit, normale Leute?
2: Bereit.
3: Bereit.
2: Bereit.
0: Dann lass mal.

0: Ich weiß zufälligerweise ganz genau, dass du, Rod, online mit Aktien handelst.
1: Korrekt.
0: Und Brian, du kaufst immer wieder Sachen auf Amazon.com.
2: Sicher.
0: Und Daniel, du versuchst seit Jahren, den Restbestand deiner CDs auf eBay zu verkaufen.
1: Ja, das mache ich.
0: Und du, Princeton? Du hast mir diese süße Online-Geburtstagskarte geschickt.
3: Das stimmt.
4: Aber Kate, was denkst du, machen sie danach?